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0: Ja, Sonne schon drüschen und heisch sommerlich warm mit 25 bis 29 Grad. Das was wir heute kriegen, das ganz quasi ohne Wand. 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
2: Sonnig, drischen, heisch, sommerlich, warm bei 25 bis 29 Grad. Das kriegen wir halt. Das ganz quasi ohne Wand. 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Vom morgen fängt dann den Donner wieder Risiko und zu klammen. 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
2: 4 Minuten ab halb 6. 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
1: Genau, sonnig, drüschen, heisch, sommerlich warm bei 25 bis 29 Grad. Das ist wieder von Haut, das kannst quasi ohne Wand. 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
1: Mal 5 Minuten ab 6. 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
3: Guten Morgen, Michel. Ja, relativ ruhig. Aktuell haben wir ein Baum auf der Straße. Seit dem CR 319 durch Dunkels und Wandler. Leider ist man nicht bekannt, ob schon ein Spur blockiert ist oder die komplette Straße. Ich muss im Moment mal noch abpassen. Punkto Trafik relativ ruhig. Noch mehr ruhig wie die letzten 2-3 Dich. 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Da haben wir die Chance um CR 314 durch Lülz und Eschdorf. Den CR ist von der Morgen 9 bis mit der Feier gesperrt. Aber wenn es eine Chance gibt, ein Trafik auf der National 7 durch mich an dem Rohstoff von der Morgen 9 bis mit einem 2-Mat-Rote-Lute geregelt, du kennst

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1: 4 Minuten ab halb 6. 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
4: Situation von den Straßen um gleich 8 Minuten ob 7 Lück.
9: Wir haben noch ein Auto und Pannen auf der A1 in der Richtung Dreher. Anders hoch die Ham-Sandpfeiler hier als Pannenspur weiterhin blockiert. Wie gesagt, Pannenspur ist relativ schmull, passt also ab, wenn ihr die Sorte hier holt. Dann haben wir noch einmal den Tode Steher auf der A1 in der Richtung Stadt. 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Und auch noch einmal den Tode Steher auf der Vorbahn um CR129, das ist Trude Lagarde, Jung-Linster auf der Hecht vom Verband. 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
3: 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Ein Auto überholt, Spur an die Rätspur blockiert. 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Hier konnten zwei Autos sich zu parken, die stehen aktuell auch noch auf der Überholspur. 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
6: So, checken wir noch ein Kehrt, Lehrer bei so Straßen um 6 Minuten bis halb von Ningen. Accident auf der A13 Richtung Peiting, Heich Telling, 3 Autos am Kuh, die Verholspur plus auch noch die Riertspur. Sie blockiert, der Verkehr läuft, über die Pannenspur natürlich staudet massiv. Und auch Accident auf der A3 Richtung Stadt, ob der Heich von der Abfahrt Diedling Zentrum. 2 Autos sind am Kuh, die Verholspur ist blockiert, aktuell bei 11 Kilometer Stau.

Eine Richtung Stadt, ob der Hecht von der Abfahrt Diddling Zentrum. 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
1: Sonnig, drüschen und heiche sommerlich warm, wo man bei 25 bis 29 Grad haut, das ganz quasi ohne Wand. 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
1: 3 Minuten ob halb neun, noch nicht gut. Die Situation auf unseren Straßen, aber paar Entfernungen, Lückhummer.
3: Genau, paar Entfernungen. Also Accident, Rue des Jardins zu Peting ausgeräumt, dann noch ein Accident auf der A3 Richtung Stadt, auf der Hecht von der Abfahrt Diedlings Centre. Auch den ist geräumt. Natürlich dauert das Lohn ein ganz gut Zeit, bis der Stau sich komplett abgelöst wird. Das braucht er weiterhin der Moin noch ein bisschen Geduld. Accidenten aber dafür noch weiterhin auf der A13 Richtung Peting, Hecht Helling. Halt können sich wieder 3 Autos zu packen. Die Verholspur an die Riedspur sind noch weiterhin blockiert, denn der Verkehr läuft über die Pannenspur. Wir haben aktuell rund 6 Kilometer Stau nach dem Ahai. Und schauen Sie auf der A13 Richtung Schengen-Tisch Munderiff an dem Tunnel Markusbier. Scheiß die Rietspur gesperrt. 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
3: 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Den Aslo so gut wie geraumt, ob die Verhüllspur geht noch ein bisschen gebotzt. Das müsste aber demnächst drin abgehen. Dann, ja, gerecht eine halbe Stunde sind die 6 Kilometer Stau auch verschwunden. Dann haben wir noch immer den Kamionpanne auf der A13 in Richtung Peting, kurz 100 Fräsing. Die steht auf der Pannenspur, den hindert nicht. Auch schon, sie haben auf der A13 in Richtung Schengen tischt Munderriff an dem Tunnel Markusbirsch. Genau wie gestern hat die Riedspur gesperrt. 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
6: Ein Minute auf halber Zing, du hummer Chantier, ob der Träger Autobahn Richtung Träger, ob der Erdewasser belösch. Du kann bis halber 11 nicht getankt gehen, denn der Shop ist einfach weiterhin ab. Kamionpann, A13 Richtung Peting, kurz an der Freising, Pannenspur hast du blockiert. An der Chantier hummer auch auf der A13 Richtung Schengen, tisch munere Wand im Tunnel Markus Biersch, die Riedspur ist gesperrt. 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
1: Ich kriege gerade noch ein Chantier dabei, auf der Escher Autobahn Richtung Hollerisch. Heißt Stehbrecken, die Riedspur am Chantier. Anders sind die Stehbrecken gesperrt. Also Riedspur am Chantier, sind die Stehbrecken sind dort zu. Chantier auf der Treierer Autobahn Richtung Treier, auf der Erdewasserböllisch. 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
8: 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Ein Minute auf halber Elf.
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8: Man kann mir um Pan gemeldet, geredet, ob der Dreierer Autobahn Richtung Gasbrüsch 400 Abfahrt Flößweiler. Pannenspur hast du blockiert. Dann haben wir nach Spanguchter, die ob der Fuhrbahn leihen, ob der A13 Richtung Schengen und Betebuja Kreuz. 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Chantier ob der Dreierer Autobahn Richtung Dreier, ob der Erdewasser Böllisch bis halber 11. 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
1: Zwei Accidente, ein zu Ostbau auf der Hauptstraße, zwei Autos am Kuh, ein Spur ist blockiert. Accidente an der Mirscherstraße umrauscht, ob der Hecht von der Luxle auch hier sein Spur blockiert. Kamion Pann auf der Dreier Autobahn Richtung Gasbrisch, 400 Abfahrt Flussweiler, Pannenspur blockiert. An der Route nach keiner Entwarnung von der Spanngurte auf der A13 in Richtung Schengen und Beteboer Kreuz. Chantier auf der Escher Autobahn Richtung Hollerisch, Hecht Stehbrecken, die Riedspur am Chantier, an Zucht die Stehbrücke sind gesperrt, aber wenn ich auf die Kamera gucke, da staudet dann auch viel drin. Schon mal ja, ein bisschen zurück. Hein? Und dann schaut ihr auf der A13 Richtung Schengen, zwischen Munderewand im Tunnel Markusbirsch, die Riedspur ist gesperrt. 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
10: 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Richtung Gasbrüsch, 400 Abfahrt Flusspfeiler. Pannenspur an die Riedspur sind da bis auf weiteres Mal gesperrt. 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
4: 2 Minuten ab 11:30.
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4: Und zwei Accidente, ein Kehr zu Osbo auf der Hauptstrasse, das ist dieser auf der Platz, Streckers zwischen dem CR 304 und dem CR 301, bis auf weiteres komplett gesperrt. 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Autobahn auf der Dreierer Autobahn Richtung Dreier, zwischen dem Gasbrecher Kreis an dem Tunnel Hohwald, Pannenspur ist blockiert. An der Chantier geht es auf der Escher Autobahn Richtung Hollerisch, heißt Stehbrecken die Riedspur, am Chantier anzucht die Stehbrecke sie gesperrt, du staudet auch ein bisschen auf der Platz. 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
1: Accident zu Osbau auf der Hauptstraße. Zwei Autos am Kuh an der Sigi dieser sei auf der Platz. Die Strecke zwischen Osbau an Hörstadt als bis auf weiteres noch komplett gesperrt. 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
4: Keine Entfernungen von den Accidenten, einker zu Osbau auf der Hauptstraße. Do ist die Strecke zwischen Osbau an Hohestadt bis auf weiteres komplett gesperrt. Accident an der Mierscher Straße um Rausch, auf der Hecht von der Luxlee, auch do ist ein Spur blockiert. Kamionpanne auf der Träger Autobahn Richtung Gasbrich, 400 Abfahrt Flößweiler, Pannenspur, Arietspur sie bis auf weiteres zu. 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Und dann schaut ihr nach ob der A13 in Richtung Schengen zwischen Munnerem und dem Tunnel Markusbirsch. Die Riedspur ist gesperrt.
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0: 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Sonne bei bis zu 29 Grad und darin ändert sich dann auch für den Rest vom Tag nicht mehr. Die nächste Nacht geht aber noch ein Chlor bei 10 bis 15 Grad. 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Samstag dann mehr Wolken und da klemmt dann noch das Risiko von Wiederen.
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0: Accident zu Osper auf der Hauptstraße. Zwei Autos sind dort drauf verwickelt. Rettungsdienste auf der Platz. Das Ganze ist zwischen Osper und Hörstadt bis auf weiteres komplett gesperrt. Kamionpanne auf der Träger Richtung Stadt. Für und darauf hat Flößweiler die Pannenspur an die Spur sind bis auf weiteres gesperrt. Auto am Pannen auf der A13 Richtung Schengen. 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Pannenspur und Abfahrt sind zum Teil blockiert. 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
0: 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Das kommt mir immer so vor, als würde man, stell dir mal vor, jemand sagt dir jeden Tag, du bist echt doof oder du bist ja faul. Irgendwann glaubst du es ja. Also das ist wie so eine Züchtung, die man da macht. Und ich möchte gern Jugend mit der, das ist die allererste Episode, Mut machen, dass sie sich nichts einreden lassen, sich nicht manipulieren lassen, sondern im Gegenteil.
1: 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So wie in Serie aus der Vergangenheit eben noch kennt. 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
2: Keine Entfernung von dem Accident zu Osbor auf der Hauptstraße. 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
1: Ja, Sonnenhummer, der kriegen wir da ganz viel. 29 Grad, Hummer, da rund ändert sich dann auch der Rest vom Tag. 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Morgen beneut sich sommerlich Temperaturen bei 27 bis 32 Grad. Samstag da mehr Wolken, wobei da noch den Wetterrisiko wird klappen.
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1: Die Heusache Leuner ist aktuell auf der Straße. Viel mehr Hunden, Kamionpannen auf der Escher Richtung Stadt, auf der Hecht von der Abfahrt Leutling noch, die steht auf der Pannenspur. Grabbelt wird an der Junction Lankels, Brettel 4 auf die Kollektris Richtung Peiting zu führen, als blockiert. Zwei Autos am Kuh, nur 3 Kilometer Stau. Auto am Pann noch auf der A13, der Kollektris Richtung Peiting am Tunnel Essen, die jetzt Spur aus der blockiert. An der weitere Kamionpannnummer auf der A1, der Träger Richtung Stadt, 4 und der Abfahrt Flößweiler, Pannenspur an die Rietspur sind bis auf weiteres blockiert. 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
6: Nach dem Appell vom Accident an der Junction Lankels, du hast Brittel für die Kollektrice Richtung Peiting zuvor blockiert, zwei Autos darauf verwickelt, aktuell 3 Kilometer Stau. Der Kennzeichen haben wir nicht am Pant gemeldet, ob der Nordstrasse Richtung Friedhof am Autobahn Senn zu Colmar, ob der Pannenspur. 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
1: Effektiv 29 Grad und du erinnerst dich auch nicht mit runden Sonne nach bis den Oven spät. 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
1: Den Accident an der Junction Lankels, den ist geräumt. Der Accident war noch immer, den ist auch geräumt, denn 7D, Tischstrauch, der Kolmabiersch, kurz vor der Abfahrt, für auf Nordstrauch, wie gesagt, als Ores de Face. Aktuell noch immer, Kamionpanne auf der Escher Autobahn Richtung Stadt, auf der Hecht von der Abfahrt Leutling Nord, du hast Pannenspur blockiert. Autobahnpanne, der auf der Kollektrice Richtung Peiting am Tunnel Esser jetzt Spur da blockiert. An der Kamionpanne auf der Träger Richtung Gasbrüsch, für der Abfahrt Flößfeuer, Pannenspur, an die Rietspur sind noch immer bis auf weiter. Ist gesperrt. 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
1: Guten Mittag.

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3: Den Auto am Panne auf der Kollektrice Richtung Peting am Tunnel ist den aus Fort. Aktuell bleibt nach der Kamion am Panne auf der Träger Richtung Stadt. Für und darauf fährt Flussweiler. Pannen an die Riedspur sind bis auf weiteres da gesperrt. 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
7: 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Sonne strichen, auch morgens viel Sonne und Wärmtemperaturen 27 bis 32 Grad um Freitag. 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Größtenteils bleibt es aber drischen.
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0: 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Das sind Pannenspur an die Riedspur bis auf weiteres gesperrt. 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
4: 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Für den Rest, die Dascher Autobahn holt deutlich besser wie sonst. Derler auch außer vielleicht am Raum Briddel bis Mama, da geht im Moment auch ein bisschen mit los. Dann haben wir ein Auto und Pandik, sind wir auf der Dascher Autobahn, A4 Richtung Stadt, durch der Abfahrt Leidling Nord und dem Zessinger Kreuz. Da steht das Gefühl auf der Pandenspur ganz gut passen. Bleiben wir vielleicht auf der Dascher Autobahn. Da gibt es den großen Chantier um Echerger Stehbrücken. Und du hast auch die Stehbrücken auf der A4 Richtung Stadt. Aktuell für den Trafik zu. Die Deviation geht hier via die Leidling Nord. An der Weekend hast du dann in den Landstraße den 13 auch für Alltrafik gesperrt.
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2: 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An Meteo, den Abend bleibt es sonnig und dröschen, an der Nacht fallen Temperaturen ab 15 bis 10 Grad, morgen viel Sonne, sommerlich warm, 27 bis 32 Grad, Samstag am Nachmittag an Abend klimmt der Risiko von Wettern dann allerdings bei dumpischen 30 Grad.
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6: Man hat ein Auto am Pan auf der Escher Autobahn Richtung Esch, den die Wolfsburg blockiert hat. 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
1: 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Am Meteo, den Abend bleibt die Sonne schon drüschen, an der Nacht fallen Temperaturen ab 15 bis 10 Grad, morgen viel Sonne, also sommerlich warm, 27 bis 32 Grad. 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
1: 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Am Meteo, den Abend bleibt es sonnig und dröschen, an der Nacht fallen Temperaturen auf 15 bis 10 Grad, nur darum viel Sonne, also sommerlich warm, 27 bis 32 Grad. 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

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Am Meteo, den Abend bleibt die Sonne schon drüschen, an der Nacht fallen Temperaturen ab 15 bis 10 Grad, morgen viel Sonne, also sommerlich warm, 27 bis 32 Grad. 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